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Es haben sich 36 Inselstaaten weltweit zusammengeschlossen, die von der Anhebung des Meeresspiegels besonders hart betroffen sind. Sie nennen sich AOSIS, Alliance of Small Island States. AOSIS. Komischerweise, wenn man es auf Bayerisch ausspricht, heißt es AOSIS. Die Fidschi-Inseln gehören da auch dazu.

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Aber glaubt mir trotzdem, wenn Unrecht geschieht, wenn Not herrscht, wenn Dummheit waltet, wenn Hass gesät wird, wenn Muckertum sich breit macht, wenn Hilfe verweigert wird, stets ist jeder Einzelne zur Abhilfe mit aufgerufen und nicht nur die jeweils zuständige Stelle. Dafür gibt es in jedem von uns mehr als einen archimedischen Punkt. Vier dieser Punkte möchte ich aufzählen. Erstens, jeder Mensch höre auf sein Gewissen. Das ist möglich, denn er besitzt eines. Zweitens, jeder Mensch suche sich Vorbilder. Das ist möglich, denn es existieren welche. Drittens, jeder Mensch gedenke immer seiner Kindheit. Das ist möglich, denn er hat ein Gedächtnis. Und viertens, jeder Mensch erwerbe sich Humor. Das ist nicht unmöglich. Denn immer und überall ist es einigen gelungen. Es gibt nichts Gutes außer Humor.

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all diesen textlastigen Liedern kommt jetzt mal ein Lied, wo die Musik im Vordergrund steht. Aber natürlich auch in solchen weniger textlastigen Liedern gibt es kleine Einsprengsel von Text. Zum Beispiel jetzt. Du lobst die drei Groschen Oper von

Pickel und Mundgeruch. Ja, wer recht hat, der ist bei der Gruppenarbeit im Deutschgrundkurs schwer zu integrieren. Und Werbeverträge wie Michael Ballack kriegt er in der Regel auch nicht. Und ich sag aber Angelina, schau mal, dass ich immer recht habe, das stimmt doch nun wirklich auch nicht. Zum Beispiel, was war denn neulich, als ich gesagt habe, schmeckt echt gut deine Lasagne. Da habe ich nicht recht gehabt. Oder als ich gesagt habe, komm noch ein bisschen, noch ein bisschen, noch ein bisschen, du schaffst das schon mit dem Einparken. Da habe ich nicht recht gehabt. Oder als ich gesagt habe, ach komm, ein Monster wird dein Onkel Alfred schon nicht sein. Habe ich nicht recht gehabt. Oder als ich gesagt habe, jetzt kommt mein nicht so textlastiges Lied, habe ich auch nicht recht gehabt. Jetzt kommt schon wieder so viel Text und alles nur, weil du sagst, dass ich immer recht habe. Dabei habe ich gar nicht immer recht. Stimmt's oder habe ich recht? Und du sagst, Mensch, was ist denn in dir?

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Ich liebe im Radio das Wunschkonzert. Erstens, weil es nicht so grässlich an den Nerven zerrt. Zweitens, weil die Radioleute dann spielen, was wir wollen. Und nicht nur das, was sie meinen, dass wir hören sollen. Und zum Dritten, und das ist für mich das Schönste daran, weil man alle lieben Zeitgenossen grüßen kann. 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Nicht, weil ich dort besser sehen kann, was da passiert, oder weil die Sendung mich so maßlos fasziniert. Nein, da vorne, da kommt man ins Bild von Zeit zu Zeit. 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

Kindlerlied, das habe ich meinem Büblein gewidmet. Kennt ihr mein Büblein? Kennt ihr noch nicht, gell? Wisst ihr schon, dass ich ein Büblein habe? Ich habe ein ganz nettes Büblein. Ich werde jetzt im Dezember 2 Jahre alt. Ja, das ist eine geile Sache. Mein Büblein hat einen großen Vorteil. Er schaut überhaupt nicht aus wie ich, aber er ist genauso saugeil drauf. Und weil es jeden Abend dieselbe gefreut ist mit dem Krippi, immer wenn ich ihn ins Bett bringe, dann tut es mir richtig leid, dass ich ihn jetzt die nächsten 10 Stunden nicht sehe. Habe ich ihm das Lied gewidmet und das Lied heißt, ich möchte es so gern.

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1: Dankeschön. Für dich, gell? 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

Das Wetter. Heftiger Wintereinbruch in Deutschland. Vielerorts mäßiger, gebietsweise starker Schneefall. In höheren Lagen gibt es teilweise stürmische Böen. Tagsüber erreichen die Temperaturen maximal minus 3 Grad. In der Nacht sinken sie auf frostige minus 15 Grad. Ziehen Sie sich warm an. Jetzt folgt der Spielfilm Wie schön ist das Leben? Gute Unterhaltung.

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Sabine. 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

0: Ich bin bereit fürs große Finale jetzt. Okay.
1: Der Song ist gleich vorbei und die Moral von der Geschichte: Ich kann alles für dich tun, doch Papa, wachsen kann ich nicht. 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
0: Und das, was ich eigentlich sagen will mit diesem Song, ist Folgendes:
1: Wer das Kleine nicht ehrt, ist das Große nicht wert.

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Ich habe eben eine ganz wichtige deutsche Eigenart vergessen. Deswegen spiele ich jetzt ein hochpolitisches Lied. Eins, was uns Deutsche nämlich alle eint, ist die Angst vor Veränderung. Die Angst davor, dass irgendetwas zu unserem Schaden sein könnte, was dafür vielleicht tausenden anderen Nutzen bringen würde. Die Angst, irgendwas aufs Spiel zu setzen, um anderen was Gutes zu tun oder um die Mehrheit der Menschen vielleicht oder der Mehrheit der Menschen dadurch vielleicht ein besseres Leben zu ermöglichen oder ähnliches. Fällt uns Deutschen ganz schwer. Das nächste Lied heißt Die Angst vor Vorn.

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0: Der junge Goethe studierte bekanntlich ja in Straßburg und traf dort abends manchmal in der Gaststätte zum Geist Herder. Und wenn die beiden sich denn im Zustand gesteigerter Lebensfreude durch Alkoholgenuss befanden, haben sich auch mal ein bisschen nett persönlich unterhalten. Und Herder hat dann Goethe dafür begeistert, im Elsass auch einige Lieder zu sammeln. Und diese Lieder schickt später Goethe an Herder und er schreibt dazu, dass er die Lieder aus den Kehlen der ältesten Mütterchens aufgehascht habe. Und weiter schreibt er, ich habe die Lieder bisher als einen Schatz an meinem Herzen getragen. Alle Mädchen, die Gnade von meinen Augen finden wollen, müssen sie lernen und singen.
1: Ist ein bisschen aufwendiges Verfahren natürlich. Wie man Goethe kennt in späteren Jahren, er hat zu einem Crashkursus gefunden, um die Damen anzulernen.
2: Ja, was jetzt folgt, ist die erschorkliche Ballade vom Lindenschmidt oder besser gesagt die Ballade vom Ende des Lindenschmidts. Das war nämlich ein berüchtigter Räuber, der so die Kaufleute, die von Frankfurt kamen, damals überfallen hat. Und das ist ein gutes Beispiel dafür, wie man durch übermäßigen Alkoholgenuss letztendlich doch am Galgen landet.

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Eines der bedeutendsten Massenlieder ist das Einheitsfrontlied. Der berühmte Regisseur großer politischer Revuen, Erwin Piscator, wandte sich 1934 im Auftrage des Internationalen Musikbüros in Moskau an Bertolt Brecht mit der Bitte, zusammen mit Hans Eisler ein gutes Einheitsfrontlied zu machen, wie er wörtlich sagte. Brecht und Eisler schrieben es in London noch im gleichen Jahr. Ähnlich wie das Solidaritätslied fand es starke internationale Resonanz und wurde in viele Sprachen übersetzt.

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1: Patzer, wie geht's denn so?
0: Da sag ich mir: Jetzt setze ich erst

Wir schreiben das Jahr 2013. 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Und da kommt er ja auch schon. 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

0: völlig leid.
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